Hi, wir sind wieder zurück. Kit Kodama und ich, M-Jane, Atmospheric Funk. Es ist Dezember, Ende des Jahres. Wir wünschen euch einen feinen Jahresausklang und 2 Stunden of joy.

0: So, das war's jetzt wieder mit Atmospheric Funk. Danke fürs Zuhören. Nicht nur heute, sondern das ganze Jahr. Und wir sehen uns 2025 wieder.
1: Es war so schön.
0: Es war so schön. Wir sind ganz bezaubert von uns selbst. Ausnahmsweise mal.
1: Das schön, dass ihr dabei wart. Ja, wir freuen uns aufs nächste Mal.
0: Danke fürs Zuhören. Das war Atmospheric Funk auf Res Radio mit MJane und Kip Kodama. Tschüssi.
1: Bussi.